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1: Einen schönen guten Morgen und ganz liebe Grüße an alle Frühaufsteher. Wo hören Sie uns gerade? Verraten Sie es uns gerne per WhatsApp an die 0821 50 70 50 70. Und wir starten jetzt erstmal ganz entspannt in diesen Samstagmorgen mit herrlicher Musik von Johann Baptist Georg Neruda. Wir hören sein Trompetenkonzert in Es-Dur, den zweiten Satz daraus. Und Mozart und Grieg, die stehen auch schon für Sie in den Startlöchern.
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Wir starten ins Wochenende mit Musik von Charles Everson. Wir haben sein Concerto Nummer 6 gehört, hier bei Klassikradio. Ich freue mich über Ihre Nachrichten heute Morgen per WhatsApp an die 0821 50 70 50 70. Sebastian Klein aus Coburg schreibt: Ich bin gerade zurück von meiner ersten Gassi-Runde. Wir haben einen kleinen Mischlingswelpen namens Carlo und der muss noch ziemlich oft raus. Jetzt kuscheln wir gemeinsam auf dem Sofa und lauschen ihrer wunderbaren Musik. Herzlich willkommen Sebastian und Carlo in der Klassikradio-Familie. Hier kommt Musik für einen ganz entspannten Start in den Tag. Hier ist Robert Schumann mit Glück ist genug aus seinen Kinderszenen.

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1: Einen schönen guten Morgen. Leben Sie im besten Land der Welt? Genau dieses wurde jetzt offiziell gekürt. Wirklich wahr. Ob Sie zu den glücklichen Einwohnern gehören, das verrate ich gleich. Nach Joseph Haydn und seiner Sinfonie Nummer 94, das ist die weltberühmte mit dem Paukenschlag. Und erinnern Sie sich noch an den Kinoblockbuster Basic Instinct? Ich bin mir sicher, die legendäre Szene, in der Sharon Stone die Beine übereinander schlägt. Damit kann ich zwar nicht dienen, aber ich hätte die großartige Filmmusik im Angebot. Gleich.
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Das Klassik-Radioland macht sich fertig für die Frühschicht mit Felix Mendelssohn-Bartholdy und seinem Notturno aus Ein Sommernachtstraum. Mein Name ist Stefan Ibelshäuser und ich freue mich, dass Sie mir schon so früh Gesellschaft leisten, hier bei Klassik-Radio. Ob es uns in unserer Heimat gut geht oder nicht, das kann man mit objektiven Kriterien rausfinden. Genau das hat jetzt die Universität Pennsylvania zusammen mit dem amerikanischen Nachrichtenmagazin US News and World Report untersucht. Es ging um die Frage, welches ist das beste Land der Welt? Und berücksichtigt wurden da Kriterien wie Kultur und Tourismus, Wirtschaftsentwicklung, Regierungsführung, Gesundheit, Infrastruktur, Natur, Chancen und Bürgerbeteiligung. Das Ergebnis, und das ist wirklich, wirklich erstaunlich, Platz 1 geht an die Schweiz. Die Eidgenossen leben damit im besten Land der Welt. Deutschland landet immerhin auf Platz 4 und Österreich schafft es auf Platz 10. Das ist doch erfreulich, oder? Es muss ja nicht immer nur genörgelt werden. Bei unserer Musik, da gibt es hoffentlich auch nichts zu meckern. Hier ist Johann Sebastian Bach mit seinem Konzert für Violine und Oboe.

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1: Im Studio Fabian Hoffmann. Guten Morgen. Schweizer Seen bereits jetzt so warm wie im Hochsommer. Trump stellt Bedingungen für Abkommen mit Iran.

0: Die Schweizer Seen sind so warm wie nie zu dieser Jahreszeit. In 26 von 32 Gewässern werden derzeit Rekordwerte gemessen, darunter auch der Genfersee, der Bodensee und der Zürichsee. Dort lag die Temperatur zuletzt bei über 21 Grad, rund 5 Grad über dem langjährigen Schnitt. Solche Werte werden normalerweise erst im Hochsommer erreicht. Die Folgen? Weniger Sauerstoff im Wasser und Stress für Fische und andere Arten. Auch für Badegäste kann sich die Wasserqualität durch Algen und Bakterien verschlechtern. US-Präsident Trump will nur dann ein Abkommen mit dem Iran schließen, wenn seine Grundbedingungen erfüllt sind. Das hat das Weiße Haus nach neuen Beratungen erklärt. Eine der Grundbedingungen sei, dass Teheran niemals eine Atomwaffe besitzen dürfe. Der Iran hatte zuvor erklärt, es gebe noch gar keine Vereinbarung. In der Fußball-Champions League steht heute das Finale an. Titelverteidiger Paris Saint-Germain trifft auf den englischen Meister FC Arsenal mit DFB-Stürmer Kai Havertz. Anstoß in Budapest, 18 Uhr. Geleitet wird die Partie vom deutschen Schiedsrichter Daniel Siebert.
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0: Einen schönen guten Morgen. Es ist Samstag, der 30. Mai und ich denke, Sie wissen, was das heißt.
1: Am 30. Mai ist der Weltuntergang. Wir leben nicht mehr lang. Wir leben nicht mehr lang.
0: Das war der Kultschlager aus dem Jahr 1954. Kennen Sie den noch? Was sich seitdem übrigens nicht geändert hat, mit Humor geht alles ein bisschen einfacher im Leben. Und natürlich mit der richtigen Musik. Und die kommt jetzt von Antonín Dvořák. Hier ist das Präludium aus seiner tschechischen Suite.
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0: Wenn bei Ihnen in diesem Moment der Radiowecker angeht, einen schönen guten Morgen. Hier ist Klassikradio. Sie wollten geweckt werden. Und zwar mit Antonio Vivaldi und seinem Herbst aus den vier Jahreszeiten. Gleich machen wir einen Abstecher nach Hollywood zu John Williams. Die Filmmusiklegende hat ja unter anderem den Soundtrack zum Film Minority Report beigetragen. Hören wir gleich mit unserem Klassikradio Pops Orchestra unter Leitung des britischen Stardirigenten Pete Harrison nach einer kleinen Denkpause.
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2: Hallo, ich bin Anja Kieser von den evangelischen Kirchen. Ein Kindergottesdienst mit allem, was dazugehört. Musik, die Kinder gut finden. Ein Zaubertrick, der keiner war. Die Kinder wurden in den Gottesdienst mit einbezogen und durften auch die Gebete sprechen. Vorbereitet von den Erwachsenen sollten es einfache Sätze sein. Eine Bitte im Gebet lautete schlicht so: Guter Gott, vergiss die Armen nicht. Ja, arme Menschen sollten nicht vergessen werden. Doch warum sollte Gott arme Menschen vergessen? Ja, beim Anblick der vielen Kriege, der Menschen, die in zerbombten Städten wohnen oder auch in unseren Großstädten auf der Straße leben, sieht es fast so aus, als wurden sie vergessen. Doch von wem? Von Gott? Oder von uns Menschen? Gott vergisst niemanden, da bin ich mir ganz sicher. Gott kennt jeden, daher bete ich: Guter Gott, lass uns die Armen nicht vergessen. Zeige uns in unserem Alltag jeden noch so kleinen Beitrag, den wir tun können, damit niemand vergessen wird oder sich vergessen fühlt. Und lass uns Erwachsene gute Vorbilder für die Kinder sein, dass sie sehen, sich für andere einzusetzen ist wahre Stärke. Diese Bitte hätte ich.
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1: Einen schönen guten Morgen und liebe Grüße an alle Fußballfans. Ich habe eine gute und eine schlechte Nachricht. Die gute: heute steigt das Champions League Finale, läuft im Free TV. Die schlechte Nachricht: das Spiel findet leider ohne deutsche Beteiligung statt. Da trifft nämlich Bayern-Bezwinger Paris auf den frisch gebackenen englischen Meister Arsenal London. Aber kleiner Trost: mit Kai Havertz spielt ja immerhin ein Deutscher mit. Der kann sich ja schon mal warm schießen für die Fußball-WM, die in 12 Tagen losgeht. Bei uns wird nicht scharf geschossen. Wir starten ganz sanft in diesen Samstag mit Johannes Brahms und Wie Melodien zieht es mir für Cello und Klavier. Und Tschaikowski, der hat auch gleich noch seinen großen Auftritt.
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Einen schönen guten Morgen. Das Klassik-Radioland genießt den ersten Kaffee des Tages mit Claude Debussy und Claire de Lune. Das geht ja schon mal richtig gut los, das Wochenende hier bei Klassik-Radio. Wir haben eine WhatsApp-Nachricht bekommen von Andrea Seidel aus Gütersloh. Sie schreibt, ich sitze gerade auf meiner Terrasse mit einer Tasse Tee, neben mir mein Labrador Luna und wir genießen einfach nur die morgendliche Ruhe und ihre wunderschöne Musik. Oh, das klingt ja sehr gemütlich. Grüße in meine Heimat nach Nordrhein-Westfalen an Andrea und Luna. Wo hören Sie uns gerade? Ich freue mich über Ihre Nachrichten. Gerne per WhatsApp an die 0821 50 70 50 70. Und hier ist Wolfgang Amadeus Mozart mit seiner Serenade Nummer 6, die Serenata Notturna. Wie geschaffen für einen ganz entspannten Start ins Wochenende.

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1: Im Studio Fabian Hoffmann. Guten Morgen. Brennerautobahn heute gesperrt. Schweizer Seen bereits jetzt so warm wie im Hochsommer. Millionen Fahrzeuge nutzen jedes Jahr die Brennerautobahn zwischen Österreich und Italien. Heute allerdings geht dort gar nichts. Die Autobahn ist komplett gesperrt. Genervte Anwohner stellen sich gegen Lärm und die vielen Staus. Tausende Reisende werden von der Sperrung betroffen sein. Die Protestkundgebung hatte der Bürgermeister des Tiroler Ortes Gries am Brenner angemeldet. Er spricht von einem Hilfeschrei und sagt, dass es den Menschen vor Ort reicht. Und sollte sich nichts ändern, werde es weitere Demos geben. Die Schweizer Seen sind so warm wie nie im Mai. In 26 von 32 Gewässern wurden Rekordwerte gemessen, so auch am Genfer.

0: Boden und Zürichsee. Dort liegt das Wasser mit über 21 Grad rund 5 Grad über dem Schnitt, eigentlich ein Hochsommerwert. Die Folgen? Weniger Sauerstoff für Fische und schlechtere Wasserqualität für Badegäste. Die G7-Digitalminister haben in Paris Grundsätze für mehr Kinderschutz im Internet beschlossen. Dazu gehören Alterschecks und härteres Vorgehen gegen illegale Inhalte. Die Runde ist die Vorbereitung für den G7-Gipfel im Juni im französischen Evian.
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2: Einen schönen guten Morgen und herzlich willkommen im Wochenende. Einer der häufigsten Gründe für Knatsch in der Beziehung ist die Frage: Schatz, was machen wir eigentlich am Wochenende? Der eine, der will raus, der andere, der will seine Ruhe. Wie ist das bei Ihnen? Verraten Sie es mir gerne per WhatsApp an die 0821 50 70 50 70 nach Felix Mendelssohn Bartholdy und seiner Sinfonie Nummer 5 der Reformation. Außerdem servieren wir Ihnen Schokolade zum Frühstück. Die großartige Filmmusik aus Schokolade von Rachel Portman gibt's gleich.
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Einen schönen guten Tag. Das war Antonio Rossetti mit seinem festlichen Flötenkonzert in G-Dur. So klingt der Samstagmorgen nur hier bei Klassikradio. Endlich Wochenende. Da lassen wir den Alltagsstress der Woche hinter uns. Aber die Meinungen zur Freizeitgestaltung, die gehen in vielen Beziehungen deutlich auseinander. Der eine, der will was unternehmen, der andere will einfach nur ausspannen auf dem Sofa. Nicole Seifert aus Rostock hat uns geschrieben per WhatsApp: Mein Freund und ich haben uns deswegen oft gestritten. Jetzt haben wir einen super Deal geschlossen. An einem Wochenende bestimmt der eine das Programm, am nächsten Wochenende der andere. Aber ganz wichtig, ohne Meckern. Wow, das ist ja mal vorbildlich gelöst, oder? Vielen Dank für die nette Nachricht und Grüße nach Mecklenburg-Vorpommern. Wie hatten Sie das so mit der Freizeitgestaltung, wenn der Partner anders tickt? Ich freue mich über Ihre Nachrichten. Hier geht's weiter mit spanischem Temperament und Salvador Bacarís, das ist sein Gitarrenkonzert in A-Moll.

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1: Einen schönen guten Morgen. Leben Sie im besten Land der Welt? Genau dieses wurde jetzt offiziell gekürt. Wirklich wahr. Ob Sie zu den glücklichen Einwohnern gehören, das verrate ich gleich. Nach Ludwig van Beethoven und seiner Romanze für Violine und Orchester Nummer 2 hat es übrigens auch geschafft in die Klassikradio Hall of Fame der 100 schönsten Melodien aller Zeiten. Und Franz Lehár, der entführt uns gleich in die Oper, aber keine Angst, Sie dürfen Schlafanzug und Nachthemd gerne anbehalten.
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So ein Wochenende ist ja schön und gut, aber richtig perfekt wird es erst mit der perfekten Musik. Und die liefert Josef Haydn mit seiner wunderbaren Sinfonie Nummer 79. Und damit herzlich willkommen bei Klassikradio, Ihrem Wochenendsender Nummer 1. Ob es uns in unserer Heimat gut geht oder nicht, das kann man mit objektiven Kriterien rausfinden. Genau das hat jetzt die Universität Pennsylvania zusammen mit dem amerikanischen Nachrichtenmagazin US News and World Report untersucht. Es ging um die Frage, welches ist das beste Land der Welt? Und berücksichtigt wurden Kriterien wie Kultur und Tourismus, Wirtschaftsentwicklung, Regierungsführung, Gesundheit, Infrastruktur, Natur, Chancen und Bürgerbeteiligung. Das Ergebnis, Platz 1 geht an die Schweiz. Die Eidgenossen leben damit im besten Land der Welt. Deutschland landet immerhin auf Platz 4 und Österreich schafft es auf Platz 10. Damit können wir doch leben, oder? Ich finde, man muss nicht immer nur nörgeln. An unserer Musik, da gibt's hoffentlich auch nichts auszusetzen. Das ist Christoph Willibald Gluck mit »Ach, ich habe sie verloren« aus der Oper Orpheus und Euridike.

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1: Im Studio Fabian Hoffmann. Guten Morgen. Schweizer Seen bereits jetzt so warm wie im Hochsommer. Brenner Autobahn heute wegen Demo gesperrt. Die Schweizer Seen sind so warm wie nie zu dieser Jahreszeit. In 26 von 32 Gewässern werden derzeit Rekordwerte gemessen, darunter auch der Genfersee, der Bodensee und der Zürichsee. Dort lag die Temperatur zuletzt bei über 21 Grad, rund 5 Grad über dem langjährigen Schnitt. Solche Werte werden normalerweise erst im Hochsommer erreicht. Die Folgen? Weniger Sauerstoff im Wasser und Stress für Fische und andere Arten. Auch für Badegäste kann sich die Wasserqualität durch Algen und Bakterien verschlechtern. Eine der wichtigsten Verkehrsadern in den Alpen ist heute dicht. Die Brenner Autobahn zwischen Österreich und Italien ist komplett gesperrt. Grund ist eine größere Demo. Genervte Anwohner in Tirol protestieren gegen Lärm und Staus. Die Behörden raten, wer in der Region aufs Auto verzichten kann, sollte das auch tun. Es ist das Duell Titelverteidiger und französischer Meister gegen Premier League-Sieger. Im Finale der Champions League spielt heute Paris Saint-Germain gegen den FC Arsenal. Für die Engländer wäre es der erste Titel in der Königsklasse.
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2: Einen schönen guten Morgen. Es ist Samstag, der 30. Mai.

0: Und ich denke, Sie wissen, was das heißt.
1: Am 30. Mai ist der Weltuntergang. Wir leben nicht mehr lang. 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
0: Das war der Kultschlager aus dem Jahr 1954. Kennen Sie den noch? Was sich seitdem übrigens nicht geändert hat, mit Humor geht alles ein bisschen einfacher im Leben. Und natürlich mit der richtigen Musik. Und die kommt jetzt von Frédéric Chopin. Freuen Sie sich auf sein herrliches Nocturne in Cis-Moll. Und das lässt ein Mozart nicht auf sich sitzen. Er zieht nach mit seinem deutschen Tanz Nummer 1.
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Johann Sebastian Bach begleitet Sie auf Ihrem Weg zum Wochenendeinkauf. Wir haben seine Sonate für Flöte in Es-Dur gehört, hier bei Klassikradio am Samstagmorgen. Wir haben eine ganz bezaubernde WhatsApp-Nachricht bekommen an die 0821 50 70 50 70 von Claudia Schwarz aus Hamburg. Sie schreibt: Ich liege gerade nach einem Sportunfall im Krankenhaus und wollte einfach mal alle Krankenpfleger und alle Ärztinnen und Ärzte grüßen, die sich auch am Wochenende so rührend um uns Patienten kümmern. Oh, dem schließe ich mich an. Das sind schließlich die Menschen, die immer für uns da sind, auch an den Wochenenden, auch an den Feiertagen, rund um die Uhr. Diese Musik ist für alle Helden in Weiß. Das ist Debussy mit seiner weltberühmten Suite Bergamasque.

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1: Einen schönen guten Morgen. Endlich Wochenende. Und für viele Paare stellt sich da die Frage, was machen wir denn so in unserer freien Zeit? Und genau da fängt oft der Knatsch an. Der eine will was unternehmen, der andere will sich ausruhen. Wie läuft das bei Ihnen zu Hause? Würde mich interessieren. Ich freue mich über Ihre Nachrichten. Gerne per WhatsApp. Nach Peter Tschaikowski und dem Liebesthema aus Romeo und Julia. Und Erik Satie betritt auch gleich die Showbühne bei uns mit seiner wunderbaren Gymnopädie Nummer 3.
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Mehr geht nicht zum Start ins Wochenende. Das war Ludwig van Beethoven mit seiner Klaviersonate Nummer 14 mit der weltberühmten Mondscheinsonate. Hier bei Klassikradio am Samstagmorgen. Ich glaube, das kennt wirklich jeder, der schon mal eine Paarbeziehung hatte. Nach einer anstrengenden Arbeitswoche, da gehen die Bedürfnisse der Partner oft weit auseinander, um es mal höflich zu formulieren. Der eine, der will unbedingt raus und was erleben, der andere will einfach nur seine Ruhe und seine bequeme Couch. Martin Kraft aus Mainz hat uns geschrieben per WhatsApp an die 0821 50 70 50 70. Unser Rezept für eine glückliche Ehe: am Samstag macht jeder von uns genau das, worauf er Lust hat. Und der Sonntag ist dann unsere gemeinsame Quality Time. Oh, spannender Ansatz. Vielen, vielen Dank für Ihre Nachricht. Hier geht es jetzt weiter mit meiner lieben Kollegin Alexandra Berger und mit unserer Musik zum Wohlfühlen und Entspannen. Mein Name ist Stefan Ibelshäuser. Wir hören uns morgen früh wieder, wenn Sie möchten. Und hier ist Howard Shore mit der legendären Filmmusik aus Herr der Ringe.

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2: Im Studio Fabian Hoffmann, guten Morgen. Brenner-Autobahn heute gesperrt. Schweizer Seen bereits jetzt so warm wie im Hochsommer. Millionen Fahrzeuge nutzen jedes Jahr die Brenner-Autobahn zwischen Österreich und Italien. Heute allerdings geht dort gar nichts. Die Autobahn ist komplett gesperrt. Genervte Anwohner stellen sich gegen Lärm und die vielen Staus. Tausende Reisende werden von der Sperrung betroffen sein. Die Protestkundgebung hatte der Bürgermeister des Tiroler Ortes Gries am Brenner angemeldet. Er spricht von einem Hilfeschrei und sagt, dass es den Menschen vor Ort reicht. Und sollte sich nichts ändern, werde es weitere Demos geben. Der Iran hat US-Darstellungen über eine Vereinbarung zu einer verlängerten Waffenruhe widersprochen. Es gebe noch kein Abkommen, hieß es aus Teheran. US-Präsident Trump erklärte, er werde nur ein Abkommen unterschreiben, wenn seine Grundbedingungen erfüllt sind. Etwa, dass der Iran niemals eine Atomwaffe besitzen darf. Die Schweizer Seen sind so warm wie nie im Mai. In 26 von 32 Gewässern wurden Rekordwerte gemessen, so auch am Genfer Boden- und Zürichsee. Dort liegt das Wasser mit über 21 Grad rund 5 Grad über dem Schnitt, eigentlich ein Hochsommerwert. Die Folgen? Weniger Sauerstoff für Fische und schlechtere Wasserqualität für Badegäste.
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3: Ja, ein schönes Wochenende, schönen Samstagmorgen wünsche ich Ihnen. Kurz nach 10 haben wir es, so ein kleiner Reminder für alle, die so in Richtung Süden unterwegs sind. Ab 11 Uhr ist der Brenner gesperrt und zwar alle Straßen, also nicht nur die Autobahn in beiden Richtungen. Also schon jetzt herrscht der Ausnahmezustand und wenn sich die Fahrt irgendwie vermeiden lässt, heute unbedingt auch weiträumig umfahren. Da sind natürlich auch die Umleitungen teilweise sehr überfüllt. Musikalischen Balsam für strapazierte Nerven, den liefern wir aber gleich mit der Taube aus Ottorino des Piggis Suite, die Vögel, und hier ist Antonín Dvořák.
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Komponist Josef Wölfe war das mit der Romanze aus dem Concerto der Kamera. Hier ist Klassikradio. Ein schönes Wochenende wünsche ich Ihnen. Und falls Sie vielleicht gerade am Frühstückstisch sitzen und Pläne so für heute Abend machen, wie wäre es zum Beispiel mit Popcorn-Oper? Ne? Heute Abend können Sie eine spektakuläre Inszenierung der Met Opera ganz bequem im Kino genießen, also ohne eine Reise nach New York. Kinos in Deutschland, Österreich und der Schweiz, die machen da mit. Und auf dem Programm steht heute das bewegende, turbulente Leben der Künstlerin Frida Kahlo und Diego Rivera. Es wird auf Spanisch gesungen, aber mit deutschen Untertiteln. Ja, und passenderweise bleiben wir jetzt auch auf der Opernbühne mit wunderschönen Werken von Puccini aus der Oper La Bohème. Die Orchesterversion jetzt zur Suave Fanciulla.

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1: Kurz nach 9:30, schönen Samstagmorgen wünschen wir Ihnen. Während Bayern und Baden-Württemberg noch eine weitere Pfingstferienwoche vor sich hat, geht's für Sachsen-Anhalt am Montag wieder los mit dem Schulalltag. Und falls Sie gerade auf dem Heimweg aus dem Urlaub sind, den Brenner bitte großräumig meiden, der ist heute nämlich gesperrt. Und natürlich Klassikradio hören. Wir lotsen Sie da möglichst stressfrei durch diesen Stau mit entspannter Klassik. Jetzt der zweite Satz aus Karl Stamitz Sinfonie in G-Dur. Und es folgt Josef Kosma mit dem New Classic Auto.
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Purtimiero von Claudio Monteverdi hier bei Klassikradio Feinste Klänge für Ihr Wochenende. Schönen guten Morgen wünsche ich Ihnen. An dieser Stelle auch ein besonderer Gruß nach Würzburg. Dort ist gestern nämlich das Mozartfest gestartet, das älteste Mozartfest Deutschlands. Und das Motto in diesem Jahr, beschworene Schönheit, Idol Mozart. Bis Ende Juni finden viele Konzerte, Workshops und Mitmachaktionen statt. Ein besonderes Highlight ist zum Beispiel die Nachtmusik, ein stimmungsvolles Open-Air-Konzert im festlich beleuchteten Hofgarten und bei eine große Stadtmusik, Würzburger Hauskonzerte, da kommt das Mozartfest direkt in die Nachbarschaft. Also Würzburger Bürgerinnen und Bürger öffnen da einfach ihre Wohnzimmer, Gärten und Höfe für ganz kleine Kurzkonzerte. Auch eine tolle Idee. Wir genießen jetzt Mozart mit dem Flötenkonzert Nummer 2 in D-Dur und hören daraus den dritten Satz.

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1: Im Studio Fabian Hoffmann. Guten Tag. Schweizer Seen bereits jetzt so warm wie im Hochsommer. Brenner Autobahn heute wegen Demo gesperrt. Die Schweizer Seen sind so warm wie nie zu dieser Jahreszeit. In 26 von 32 Gewässern werden derzeit Rekordwerte gemessen, darunter auch der Genfersee, der Bodensee und der Zürichsee. Dort lag die Temperatur zuletzt bei über 21 Grad, rund 5 Grad über dem langjährigen Schnitt. Solche Werte werden normalerweise erst im Hochsommer erreicht. Die Folgen? Weniger Sauerstoff im Wasser und Stress für Fische und andere Arten. Auch für Badegäste kann sich die Wasserqualität durch Algen und Bakterien verschlechtern. Eine der wichtigsten Verkehrsadern in den Alpen ist heute dicht. Die Brenner Autobahn zwischen Österreich und Italien ist komplett gesperrt. Grund ist eine größere Demo. Genervte Anwohner in Tirol protestieren gegen Lärm und Staus. Die Behörden raten, wer in der Region aufs Auto verzichten kann, sollte das auch tun. Es ist das Duell Titelverteidiger und französischer Meister gegen Premier League-Sieger. Im Finale der Champions League spielt heute Paris Saint-Germain gegen den FC Arsenal. Für die Engländer wäre es der erste Titel in der Königsklasse.
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2: Einen schönen Samstagmorgen wünsche ich Ihnen. Vielleicht kommen Sie gerade von der Joggingrunde zurück, so mit der Brötchen, mit der Semmeltüte in der Hand zurück. Bei mir ist das dann morgen der Fall wieder. Schnell noch einen Kaffee aufsetzen, ab unter die Dusche und danach ein feines Frühstück genießen. Hier gibt es den perfekten Soundtrack dazu. Gleich wundervolle Klänge von Johann Sebastian Bach und Gno. Und wir starten mit dem Klavierkonzert in Amoll von Edvard Grieg.
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Das war das Ave Maria von Johann Sebastian Bach und Gno hier bei Klassik Radio an diesem Samstag. Und die Fußballfans, die fiebern jetzt wahrscheinlich schon dem Abend entgegen, denn um 21 Uhr beginnt das Champions League Finale, findet das erste Mal hier in Budapest statt. Paris Saint-Germain trifft gegen Arsenal London an und ja, verspricht eine spannende Partie zu werden. Das Gute ist ja auch noch, das Ganze wird im Free TV übertragen und vielleicht haben sie ja so je nach Wetter sogar vielleicht ein Grillfest mit Freunden geplant. Das ist dann so ein kleines Mini-Public-Viewing. Und wem Georges Bizet die Daumen gedrückt hätte, das ist natürlich ganz klar. Er ist ja schließlich in Paris geboren. Und wir hören jetzt das wunderbare Intermezzo aus seiner Carmen-Suite Nummer 1.

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2: Schönen Samstag wünsche ich Ihnen. Und für manche Menschen sind ja die Autos irgendwie mehr als einfach nur ein Auto. Das kann Lebensgefühl, Nostalgie und natürlich auch Status in einem sein. Und ein ganz bekannter Klassiker aus den 60er und 70ern feiert in diesem Jahr sein großes Comeback. Um welches Kultauto es geht und warum plötzlich wieder Nostalgie auf die Straßen zurückkommt, erzähle ich Ihnen gut 15 Minuten. Wünsche jetzt einen schönen Vormittag mit Felix Mendelssohn-Bartholdy.
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Das war der zweite Satz des 5. Klavierkonzerts von Ludwig van Beethoven, gespielt vom Gewandhausorchester Leipzig und Pianist Dieter Zechlin. Klassikradio, an diesem Wochenende einen schönen Samstagvormittag wünsche ich Ihnen. Und ich finde es sehr, sehr schön, dass gerade wieder mehr Mut zu Charakter und Farbe zurückkommt. Und das muss jetzt nicht immer alles so futuristisch modern sein. Nein, genau jetzt setzt der Autohersteller Citroën dort an. Denn die Franzosen holen in diesem Jahr tatsächlich die legendäre Ente zurück. Dieses kleine Kultauto, das früher gefühlt überall unterwegs war. In den 60ern und 70ern war das ja längst so mehr Lebensgefühl als nur ein Auto. Und jetzt, ja, kommt die Ente eben wieder zurück, aber elektrisch. Also ich mag diesen Gedanken irgendwie, ein Stück Vergangenheit behalten, aber trotzdem in der Gegenwart ankommen. Wir wünschen ein schönes Wochenende. Vielleicht sind Sie unterwegs, auch im Auto, hören uns auf dem Weg zum Einkaufen. Und dazu gibt es wundervolle Filmklänge. Jetzt von John Barry, das Thema aus Jenseits von Afrika.

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2: So klingt ja das schöne Samstagvormittag. Wir sind mittendrin mit wundervoller Musik. Wir begleiten Sie auf dem Weg zum Einkaufen, wenn Sie im Auto uns hören sollten, und wünschen eine gute und eine sichere Fahrt. Und sicheres Ankommen, das ist garantiert jetzt mit einem Autofan. Puccini und Bel di Vedremo habe ich aus Madama Butterfly.
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Die Sinfonie in Estor war das von Václav Pichel hier bei Klassik Radio am Samstag. Und in einigen Bundesländern heißt es heute zurück nach Hause. Die Pfingstferien sind leider fast schon wieder vorbei. Und das sieht man auch auf den Straßen. Alles ist voll, die Autobahnen sind dicht. Und in der Schweiz, da braucht man heute zusätzlich ganz besonders gute Nerven. Da ist nämlich noch der Brenner gesperrt. Deshalb an dieser Stelle schöne Grüße an alle, die gerade irgendwo im Stau stehen. Lassen Sie sich nicht stressen, drehen Sie einfach ordentlich auf. Und gedanklich bringen wir Sie ganz easy durch den Stau mit der schönsten Klassik.

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1: Schönen Samstag wünsche ich Ihnen. An diesem teils heißen Wochenende gibt es ja auch nur zwei Möglichkeiten. Entweder Sie sind irgendwo unterwegs in der Sonne oder Sie haben die Couch heute offiziell zu Ihrem Lieblingsmittelpunkt erklärt. Was die meisten von Ihnen lieber machen, genau das wollten wir von Ihnen wissen. Die Antworten gibt es in ungefähr 15 Minuten und wundervolle Klassik. Mit der starten wir jetzt. Karl Friedrich Abel, hier ist seine Sinfonie Nummer 2.
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0: Der zweite Satz der Sinfonie in G-Moll war das von Leopold Kosluchs hier bei Klassik Radio an diesem Wochenende. Es ist wieder ordentlich warm, also so richtig. Da merkt man schon, es ist Sommer und an so Tagen ist man entweder draußen unterwegs oder man bewegt sich maximal noch vom Kühlschrank zur Couch. Deshalb wollten wir von Ihnen einfach mal wissen, wie sieht denn bei Ihnen so das perfekte Sommerwochenende aus? Gehören Sie zu den Aktiven oder sind Sie auch ganz gerne mal so ein bisschen faul?
1: Teils, teils. Wir sind schon sehr aktiv, aber wir liegen auch gerne auf der Couch.
2: Ja, da bin ich lieber draußen, am liebsten am See.
3: Aktiv, einfach raus in die Natur oder in die Stadt.
4: Ich bleib halt zu Hause, ich bin so der Ruhige von uns beiden.
5: Wir können beides, sowohl faul sein wie aktiv. Wenn das Wetter schön ist, dann sicherlich mehr aktiv, aber wenn das Wetter dazu einlädt, auf der Couch zu bleiben, dann machen wir das auch.
0: Ja, schicken Sie uns auch gerne mal eine WhatsApp-Nachricht. Die Infos dazu gibt es online auf Klassik Radio und erzählen Sie uns gerne, wie Ihr Wochenende so verläuft, was Sie so Schönes planen und machen. Jetzt gibt es Wundervolle Klassik von Jojo Ma am Cello. Wachet auf, ruft uns die Stimme mit Komponist Johann Sebastian Bach.

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1: Ja, kurz nach 12. Schönen Mittag wünsche ich Ihnen schöne Grüße ins Klassikradioland nach Deutschland, Österreich und in die Schweiz. Ich hoffe, Sie genießen den Samstag. Ich habe gleich für Sie einen weltberühmten Komponisten dabei, und zwar Franz Schubert, und verrate Ihnen, warum er seine Karriere eigentlich nur einem Umzug zu verdanken hat. Mehr dazu gibt es in 15 Minuten und wir starten mit Felix Mendelssohn-Bartholdy.
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Das war das Menuett in G-Dur aus Johann Sebastian Bachs Klavierbüchlein für Anna Magdalena Bach. Hier ist Klassikradio am Wochenende und man sagt ja immer auch gerne, große Talente brauchen viel Platz. Ja, bei Franz Schubert war offenbar eher das Gegenteil der Fall, denn der berühmte Komponist ist mit seiner Familie auf gerade einmal 35 Quadratmetern aufgewachsen in einem Einzimmer-Apartment. Kann man sich heute fast gar nicht mehr vorstellen, ne? Erst als dann das 12. Kind der Familie auf die Welt kam, da zog die Familie in eine etwas größere Wohnung. Und genau dieser Umzug wurde für Schubert später ziemlich wichtig, denn in der neuen Nachbarschaft hat ein Klavierbauer gelebt. Und dort durfte Franz Schubert dann zum ersten Mal selbst auch so ein bisschen auf den Tasten herumklimpern. Und vermutlich war damals noch niemandem klar, dass aus diesem kleinen Herumklimpern später einmal weltberühmte Musik werden sollte. Die Zwischenaktmusik Nummer 3 habe ich jetzt dabei von Franz Schubert aus Rosamunde.

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1: Schönes Wochenende, einen schönen Samstag wünsche ich Ihnen und schön sommerlich begleiten wir Sie mit wunderbarer Klassik durch dieses Wochenende. Gleich mit dabei Josef Wölfel, Vangelis, Filmmusik ist mit dabei und es hat natürlich mit der Großnacht der Filmmusik dabei. Wir sind wieder on Tour ab Oktober und warum sich ein Besuch in Wien immer lohnt, darüber sprechen wir in gut 15 Minuten.
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0: Wunderbares Wochenende wünsche ich Ihnen. Hier ist Klassikradio. Das war Josef Wölfes Klavierkonzert Nummer 4 in D-Dur. Und daraus haben wir den zweiten Satz gehört. Einen schönen Samstag für Sie.
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0: Und jetzt geht's natürlich weiter mit Filmmusik von Vangelis aus 1492, die Eroberung des Paradieses.

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1: Und bei uns geht's gleich ums Ballett. Da gehört ja nicht nur der Tanz und die Musik dazu, sondern auch diese typischen hochgesteckten Haarfrisuren bei den Ballerinas. Wie viel Arbeit da tatsächlich für jeden Auftritt dahinter steckt, dass die Ballerinas so aussehen, wie sie aussehen, das verrate ich Ihnen in 15 Minuten. Und wir haben jetzt wundervolle Klänge für Sie mit dabei von Chopin und Franz Schubert. Hier ist die Sinfonie Nummer 5.
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Das Bratschenkonzert in D-Dur war das von Stammels. Daraus haben wir den zweiten Satz gehört hier bei Klassikradio an ihrem Wochenende. Und alle, die lange Haare haben, werden bei diesen Temperaturen ohnehin gerne immer die Hochsteckfrisuren haben, einfach zu einem Pferdeschwanz hochgebunden. Und wenn man an Ballett denkt, da hat man auch sofort dieses elegante Gesamtbild vor Augen. Die Bewegung, die Haltung und natürlich die typischen Haarfrisuren der Ballerinas. Und diese Frisur, die gehört ja inzwischen fast genauso zum Ballett wie die Musik selbst. Und obwohl das immer so mühelos aussieht, steckt dahinter richtig viel Arbeit. Denn bis alle Tänzerinnen für einen einzigen Auftritt fertig gestylt sind, kommen insgesamt rund 400 Stunden zusammen. Na, schon verrückt, wenn man bedenkt, dass sein Dutt am Ende aussehen soll, als hätte er sich ganz von selbst gemacht. Federleichte Klänge, die genießen wir jetzt aus dem Dornröschenballett, das Pas de Quatre von Peter Tschaikowski, die Musik dazu.

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1: Schönen Samstagmittag wünsche ich Ihnen. Bei diesen Temperaturen kann man das Mittagessen gut und gerne ausfallen lassen und stattdessen durch Eis ersetzen. Also das mache ich unter der Woche auch mal ganz gerne. Und wir haben uns mal umgehört, was denn Ihre absoluten Lieblingssorten sind und wo auch wirklich der aktuelle Trend Pinocchio-Eis gar nicht hinterherkommt. Ja, manchmal ist es einfach nur Zitrone oder vielleicht was anderes. Die Antworten gibt's in der Viertelstunde. Und für Sie jetzt einen schönen Nachmittag, kurz nach 13:30. Hier ist Ludwig van Beethoven.
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0: Live-Musik war das, der erste Satz daraus von Wolfgang Amadeus Mozart hier bei Klassikradio an diesem Wochenende am Samstagnachmittag. Und ich hoffe, Sie genießen das Wochenende, den Samstag mit hoffentlich der ein oder anderen Kugel Eis. Da kann man auch mal gerne auch das Mittagessen ausfallen lassen. Was ist denn so Ihre Lieblingseissorte?
1: Es gibt ja so viele Eissorten, die gut sind.
2: Minze.
3: Schokolade.
1: Pistazie.
4: Stracciatella.
5: Also welche Sorte auf jeden Fall immer geht, ist Joghurt.
6: Pistazie oder Haselnuss.
5: Erdbeereis.
7: Bananeneis oder auch immer gut ist das Zitroneneis.
5: Ich mag sehr gern Pistazie.
8: Ich esse alle Eissorten, am liebsten 6 Kugeln.
0: Ja, wow, 6 Kugeln mit Eis. Ja, klar, das ist auch fast schon eine Mahlzeit für so einen Mittag an diesem Wochenende. Schreiben Sie uns gerne mal per WhatsApp, was Ihre Lieblingseissorte ist. Und wir versüßen Ihren Nachmittag mit wundervoller Klassik, mit dem Menuett aus Berenice, der Musik von Händel.

0: Toilettenputzer, Kellner. Heute kann man sich das überhaupt nicht mehr vorstellen bei diesem Superstar. Wer das ist, verrate ich Ihnen gleich. Ja, und davor fliegen wir durch diesen Nachmittag gleich mit dem Concerto Grosso von Antonio Vivaldi zum Beispiel. Oder auch einem Trompetenkonzert von Johann Nepomuk Hummel. Und jetzt gibt's schon ganz gefühlvolle Klänge aus dem Norden. Hier kommt Edvard Grieg mit Solveigs Lied aus der Peer-Gynt-Suite.
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Antonio Vivaldis Concerto Grosso Nummer 11 war das, der zweite Satz. Largo, der hat uns hier zum Träumen eingeladen. Ja, und jetzt kommen wir zu einem Superstar. Also mittlerweile füllt er ja die Arenen. Eigentlich sollte er was ganz anderes machen, aber sein großer Bruder hat die Geige bekommen. Das wollte David mit 4 Jahren allerdings nicht so stehen lassen und hat einfach diese Geige für sich in Anspruch genommen. Ja, und um sein Studium dann später an der Juilliard School in New York zu finanzieren, war er Toilettenputzer, Kellner bei einem Stundenlohn von $6,50, hat sogar in den U-Bahnen in New York einfach die Geige ausgepackt und gespielt. Mittlerweile füllt er als Megastar die Arenen weltweit und ist einfach unglaublich sympathisch. David Garrett hören wir jetzt und zwar mit Franz Schuberts Ständchen. Leise flehen meine Lieder mit dem Deutschen Symphonieorchester Berlin steht da jetzt auf der Bühne.

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2: Liebe Grüße in den Samstagnachmittag. Hoffentlich stehen Sie auch nicht im Stau bei uns im Klassikradioland. Ist ja einiges los an diesem Ferienwochenende. Die einen fahren zurück, die anderen fahren endlich in den Urlaub. Ja, und ich hoffe, Sie genießen einfach diesen Nachmittag jetzt gleich mit uns und vor allem mit einem Mann, der wegen Michael Jackson weltberühmt wurde. Was er gemacht hat, und zwar mit seinem Cello, das verrate ich Ihnen gleich. Davor hören wir von Antonio Salieri die Sinfonie in D-Dur, die wunderschöne Namenstagssinfonie. Die Chaconne aus der Oper Armide von Christoph Willibald Gluck ist mit dabei und jetzt schon Ballettklänge von Peter Tchaikovsky. Aus Dornröschen gibt es jetzt das ganz romantische Panorama Andantino.
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Wunderschön, die Namenstagssinfonie von Antonio Salieri war das. Der zweite Satz, Larghetto, den haben wir hier gerade gehört. Und machen jetzt weiter mit einem ganz besonderen Instrument. Ich habe es versucht, selbst zu lernen, weil ich es so liebe. Aber es hat nicht ganz so geklappt. Bei unserem nächsten Solisten und Superstar war es natürlich eindeutig besser. Er hat sich übrigens verliebt in das Cello, als er ein kleiner Junge war und zufällig das Instrument im Radio gehört hatte. Und dann hat er irgendwann angefangen, mit diesem Cello auch so ein bisschen zu experimentieren und mit einem damaligen Kollegen von ihm einfach Michael Jacksons Smooth Criminal auf zwei Cellos gecovert. Und damit ist er über Nacht auf YouTube weltberühmt geworden. Heute gehört er natürlich zu den Cellisten überhaupt. Hauser. Ihn hören wir jetzt mit dem London Symphony Orchestra und dem wunderschönen Stück von Andrew Lloyd Webber, The Music of the Night, aus das Phantom der Oper. Viel Spaß jetzt.

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2: Ja, großartigen Nachmittag wünsche ich Ihnen. Vielleicht steht ja heute einfach mal Entspannen an, eine Fahrradtour oder einfach nur ein bisschen faul rumliegen, was auch immer Sie vorhaben. Ich hoffe, Sie genießen einfach dieses Wochenende und wir verwöhnen Sie gleich mit einem Konzert für Flöte und Harfe in C-Dur von Wolfgang Amadeus Mozart. Außerdem mit dabei Meditation, die weltberühmten Klänge von Jules Massenet.

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Das war das Konzert für Flöte und Harfe in C-Dur von Wolfgang Amadeus Mozart. So schön, oder? Ja, ich hoffe, Sie genießen Ihren Samstagnachmittag ohne Stau oder Stop and Go und dafür mit ganz viel Ausatmen und jetzt vor allem wieder einem absoluten Highlight, denn hier kommen jetzt die Superstars zusammen auf die Bühne. Nicht nur das London Philharmonic Orchestra unter der Leitung von Zubin Mehta hören wir jetzt, sondern vor allem den Star-Tenor, der nie ohne seinen weißen Kragen, der selbst für ihn geschneidert wurde, und ohne das weiße Taschentuch, das ihn ja auch sehr berühmt gemacht hat, gereist ist. Ja, das hat vor allem gegen Nervosität geholfen auf der Bühne. Das war nämlich der Hintergrund ganz am Anfang, als Luciano Pavarotti das weiße Taschentuch immer mitgenommen hat auf die Bühne. Wir hören den Star-Tenor jetzt mit Giacomo Puccinis wunderschönem Nessun Dorma aus der Oper Turandot jetzt also. Und ich kriege schon Gänsehaut, wenn ich dran denke. Viel Spaß, ich drehe jetzt ganz laut auf.

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1: Ja, ich hoffe, Sie genießen Ihr Wochenende. Vielleicht heißt es ja heute auch noch so eine extra Shoppingrunde einlegen, weil man sich noch ein paar Sommerklamotten gönnt, ja, wo auch immer wir uns hören. Ich wünsche Ihnen jetzt einen wunderschönen Samstag mit Rising Above gleich von Alberto Giurioli und Jeff Lawson. Hat man ja auch schon das richtige Motto für so ein Wochenendflow. Und hier kommt die Hymne an die Nacht von Ludwig van Beethoven für Horn und Orchester mit dem staatlichen Philharmonieorchester Košice. Ganz viel Spaß damit jetzt.
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Die Sinfonia Pastorale in D-Dur, die hat uns hier ein bisschen zum Träumen gebracht. Und zwar die Nummer 2 von Johann Wenzel Anton Stamitz. Ja, schönen Samstagnachmittag, schönes Wochenende. Liebe Grüße auch an alle, die heute arbeiten. Na, da gibt's ja einige, nicht nur im Einzelhandel, sondern in Fitnessstudios, an Tankstellen. Ja, und überhaupt alle, die unterwegs sind und für uns am Wochenende Tür und Tor aufmachen. Wir genießen jetzt Klänge zum Entspannen und zwar zum richtig Runterfahren von einem Mann, der hatte eine ähnliche Leidenschaft wie ich. Der war nämlich echt Kaffeeverrückt. Ein riesiger Kaffeeliebhaber war er. Er komponierte sogar die weltberühmte Kantate Schweigt Stille und plaudert nicht, die sogenannte Kaffeekantate, in der die Sucht nach dem heißen Getränk ein bisschen humorvoll besungen wird. Johann Sebastian Bach. Hier kommt allerdings eine ganz andere Kantate, wie furchtsam. Eine, die direkt unter die Haut geht. Hier arrangiert für Orchester mit dem Kammerorchesterkollegium Pro Arte aus München. Ganz viel Spaß jetzt mit diesen wunderschönen Klängen.

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2: Im Studio Sönke Röhling. Guten Tag. 10 Menschen kommen nach Leichenfund mit Vergiftungssymptomen ins Spital. Brennerautobahn wegen Demo gesperrt. Nach einem Leichenfund im Aargau sind 10 Menschen mit Vergiftungssymptomen ins Spital gekommen. Die Polizei hatte den Toten gestern in Strengelbach entdeckt. Mehrere Einsatzkräfte, Angehörige und Anwohner klagten anschließend über Atemprobleme und Übelkeit. Offenbar hat Blausäure die Beschwerden ausgelöst. Das Gebiet wurde wohl großräumig abgeriegelt. Später konnten die Sperrungen dann wieder aufgehoben werden. Die Ermittlungen zu dem Vorfall laufen. Millionen Fahrzeuge nutzen jedes Jahr die Brennerautobahn zwischen Österreich und Italien. Heute allerdings geht dort gar nichts. Die Autobahn ist komplett gesperrt. Denn genervte Anwohner demonstrieren gegen Lärm und die vielen Staus.

0: Eine Drohne konnte die Polizei nicht finden. Nach einer Stunde lief der Flugbetrieb wieder an.
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2: Ja, trotz Rückreiseverkehr oder auch Urlaubsreiseverkehr, je nachdem, in welche Richtung wer unterwegs heute ist, ich wünsche Ihnen einen entspannten Nachmittag. Und wir begleiten Sie jetzt mit Klängen, ja, die machen einen sowieso so ganz ruhig und die Mundwinkel gehen automatisch ganz nach oben. Gleich gibt es nämlich von Georg Friedrich Händel aus der Oper Rinaldo Lascia Chiupianga, außerdem das Hornkonzert Nummer 1 in D-Dur von Wolfgang Amadeus Mozart und jetzt schon berühmte Klänge von Franz Schubert. Ungarische Melodie, die hören wir jetzt in H-Moll mit Sebastian Knauer am Klavier. Ja, und während er sich schon an den schwarzen Flügel setzt, sage ich nur noch schönen Nachmittag.
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Das war Georg Friedrich Händels Lascia Chiupiangia aus der Oper Rinaldo für Cello und Orchester. Und das war Hauser am Cello, einer meiner Lieblingscellisten, aber auch ihrer. Und diesen Superstar haben wir gerade genießen dürfen mit dem London Symphony Orchestra. Jetzt kommen wir zu einem Stück. Ja, das habe ich ganz früher als Kind auf Platte gehört. Ne? Kennen Sie dieses Knistern, wenn die Plattenspielernadel so drauf liegt? Und dann begann dieses Stück immer. Und ich war als Kind total fasziniert. Ich habe ganz lange nicht gewusst, was es ist. Ich wusste nur, ich will das immer wieder hören. Das wunderschöne Blumenduett von Léo Delibes aus der Oper Lakmé, das verzaubert ja seit Generationen die Menschen. Und wir hören es jetzt für Saxophon. Das ist eine total schöne Version, dass das Württembergische Kammerorchester Heilbronn eingespielt hat mit Arno Bornkamp und Asia Fatejeva am Saxophon. Ich würde mal sagen, Gänsehautklänge garantiert jetzt. Ganz viel Spaß damit.

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1: Ja, vielleicht steht heute noch eine schöne Sporteinheit an oder Sie sagen endlich mal wieder lesen. Auf jeden Fall Zeit haben an diesem Samstagnachmittag, was auch immer Sie gerade vorhaben oder tun. Ich hoffe, Sie genießen es und wir haben dazu gleich ein Cembalo-Konzert in A-Dur, was ganz Besonderes, und zwar von Johann Sebastian Bach. Davor gibt's allerdings schon so Musik, da kann man sich so ein bisschen aus dem Alltag rausträumen, ne? Claude Debussys Arabesque Nummer 1 in I-Dur hören wir jetzt in der Orchesterversion mit dem Philharmonia Orchestra aus London.
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Johann Baptist van Hal war das und die Sinfonie in D-Dur, der zweite Satz. Andante, ich hoffe, Sie genießen das Wochenende. Vielleicht sind Sie ja auch gerade aus dem Urlaub schon wieder zurückgekommen. Ja, und kommen erstmal an. Wir haben auf jeden Fall jetzt Klänge, da kann man so richtig schön ausatmen. Und zwar von einem Mann, der für viele, viele Soundtracks in seinem Leben zuständig war. Über 500 Filme, denen hat er musikalisch auf jeden Fall das Leben eingehaucht. Und manchmal passierten Dinge eigentlich aus der Budgetnot. Die legendäre Instrumentierung zum Beispiel von dem Italo-Western, Spiel mir das Lied vom Tod, die lag nur daran, dass nicht genügend Geld für ein großes Orchester da war und Ennio Morricone musste irgendwie improvisieren und hat dann so ganz skurrile Dinge wie Maultrommeln, Peitschenhiebe und sogar Schreibmaschinen verwendet, damit man da einen besonderen Sound hat. Mit Cinema Paradiso ist er auf jeden Fall auch in die Filmgeschichte eingegangen. Das berühmte Liebesthema, das hören wir jetzt. Und er leitet hier auf dieser Aufnahme auch noch das Orchester der Accademia Nazionale di Santa Cecilia. Ganz viel Spaß jetzt mit Ennio Morricones wunderbarem Meisterwerk.

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1: An diesem Samstagabend. Ja, hat der ein oder andere vielleicht ein bisschen Herzklopfen? Heute ist ja ganz klassisch wieder Date Night angesagt bei vielen. Ja, und die Schmetterlinge lassen wir jetzt musikalisch auch gleich fliegen. Mit der Sinfonie Nummer 85 in B-Dur von Joseph Haydn. Die hören wir gleich. Außerdem ihre Nummer 1 bei unserer Hall of Fame, Bedřich Smetanas Die Moldau. Und wir starten jetzt aber schon mit Robert Schumanns Kinderszenen. Nummer 1 von fremden Ländern und Menschen. Genießen wir jetzt mit Ragnar Schirmer am Klavier.
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Bettrich Smetanas, die Moldau haben wir hier gehört aus meinem Vaterland. Haben Sie dieses Jahr bei uns bei der Hall of Fame hier bei Klassikradio auf Platz 1 gewählt? Zu Recht, ja. Und jetzt machen wir auch gleich einen Abstecher zu unserem eigenen Orchester, dem Klassikradio Pops Orchestra, das Sie übrigens dieses Jahr natürlich wieder live erleben können. 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Wir hören es jetzt allerdings mit Johann Sebastian Bachs Stück Er. Weltberühmte Klänge also jetzt und ich würde sagen, einfach nur ganz viel Spaß jetzt.

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1: Vielleicht bereiten Sie ja gerade das Abendessen zu im Klassikradio Land. Kann man langsam runterfahren? Ja, auch für alle, die gearbeitet haben, hoffentlich. Und wir genießen jetzt gleich dazu die Klänge von Edvard Grieg aus der Peer-Gynt-Suite, Anitras Tanz. Ganz leichte, wunderschöne Musik mit dem Gewandhausorchester Leipzig eingespielt. Und jetzt schon tiefe Gefühle von Franz Schubert. Hier kommt die Sinfonie Nummer 6 in C-Dur. Der zweite Satz, Andante. Und die Staatskapelle Dresden darf jetzt loslegen. Unter der Leitung von Herbert Blomstedt hören wir sie.
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Das war Frédéric Chopins Nocturne Nummer 21 in C-Moll mit Claire Wangxi am Klavier. Ja, heute am großen Stau-Wochenende auch, muss man schon sagen. Denn bei der Brenner Autobahn heißt es einfach Chiuso, ja. Und natürlich kommen ganz viele wieder nach Hause. Die anderen sind losgefahren. Da ist einiges los auf den Straßen. Ich hoffe, Sie haben es ganz entspannt und angenehm. Vielleicht hören wir uns ja gerade im Auto. Ich finde das immer toll, denn im Auto kann man so laut Musik hören, wie man möchte, ja. Und das können Sie jetzt auf jeden Fall mit der Ouvertüren-Suite in D-Moll so richtig ausreizen von Johann Friedrich Fasch. Denn der vierte Satz, der hat für mich was total Magisches. Also, wenn Sie können und wollen, ein bisschen lauter jetzt und einfach nur genießen. Diese wunderschöne Musik, eingespielt übrigens vom Dresdner Kammerorchester, Virtuosi Saxoniae.

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1: Guten Abend. Kurz nach sieben bis gerade eben sind sämtliche Straßen rund um den Brenner gesperrt gewesen. Grund war eine Demo der Anwohner. Ja, und bis der Normalzustand einkehrt, wird sicher noch einige Zeit dauern. Falls Sie dort oder irgendwo anders im Stau stehen, halten Sie durch. Wir sind bei Ihnen und versorgen Sie mit Anti-Stress-Musik. Gleich O Sole Mio von Eduardo Di Capua, gespielt von Starhornist Felix Klieser. Und jetzt der zweite Satz aus Vivaldis Konzert für Flöte, Streicher und Basso Continuo in D-Dur. Kommen Sie in jedem Fall gut an Ihr Ziel.
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Johann Sebastian Bach, das war der erste Satz aus seinem Violinkonzert in E-Dur hier bei Klassikradio. Schönen Samstagabend. Ja, heute ist es in einigen Regionen gewittrig und es gibt ja diese Redensart bei Gewittern. Eichen sollst du weichen, Buchen sollst du suchen. Vorsicht, das ist falsch. Bei Gewitter soll man sich von allen freistehenden Bäumen fernhalten, egal welcher Art. Und wenn man das Auto in der Nähe hat, lieber da rein. Es wirkt tatsächlich wie ein faradayscher Käfig. Oder sie lassen sich abholen. Das Handy darf man bei Gewitter nämlich auch sorglos benutzen. Hier geht's jetzt weiter mit Johannes Brahms. Das ist der zweite Satz aus seiner Sinfonie Nummer 1.

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1: Schönen Samstagabend, kurz nach 7:30. Vielleicht kommen Sie gerade von einem Ausflug nach Hause. Jetzt erstmal Schuhe aus, Füße hochlegen, etwas Kühles trinken und durchatmen. Wir versorgen Sie dabei mit wunderbarer Musik. In der nächsten halben Stunde habe ich unter anderem die Morgenstimmung von Edvard Grieg für Sie, das Larghetto aus Robert Schumanns Frühlingssinfonie. Und jetzt die Ouvertüre zu Mozarts Impresario. Bringt sofort neue Energie.
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0: Ludwig van Beethoven. Das war der zweite Satz aus seiner Klaviersonate Pathétique für Ihren Samstagabend.
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1: Kurz nach 8, guten Abend. Nächste Woche feiert ein ganz besonderes Stück von Filmmusikstar John Williams Uraufführung. Und nein, es geht dabei nicht um einen neuen Soundtrack. Mehr dazu in einer knappen Viertelstunde. Davor habe ich noch den vierten Satz aus Arcangelo Corellis Concerto Grosso in D-Dur für Sie. Und jetzt Felix Mendelssohn Bartholdy. Starpianistin Ragnar Schirmer spielt uns den zweiten Satz aus seinem Konzert für Klavier und Orchester Nummer 2 in D-Moll.
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Das Pate Quatre aus Peter Tschaikowskis Ballett Dornröschen hier bei Klassik Radio. Schönen guten Abend wünsche ich Ihnen. Eigentlich ist John Williams ja ein Star der Filmmusik, doch nächste Woche feiert ein ganz besonderes Stück von ihm Uraufführung, das wirklich nichts mit einem Soundtrack zu tun hat. Bravo Gustavo, eine festliche Hommage an den Dirigenten und Geiger Gustavo Dudamel. Der Anlass, das 17. Amtsjubiläum von Dudamel als Musik- und künstlerischer Leiter des Los Angeles Philharmonic. Nächste Woche Donnerstag wird dieses besondere Werk in der Walt Disney Concert Hall in Los Angeles uraufgeführt. Ich bin schon sehr gespannt, wie es klingt. Bis dahin jetzt erstmal emotionale Filmmusik von John Williams, Hymn to the Fallen aus Der Soldat James Ryan.

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1: Schönen Samstagabend, kurz nach 8:30. Vielleicht sind Sie gerade aus dem Urlaub zurückgekommen. In Sachsen-Anhalt beginnt am Montag ja die Schule wieder nach den Pfingstferien. Heute sind alle Straßen am Brenner gesperrt gewesen. Hinter vielen liegt also eine stressige Fahrt mit Stau und Umwegen. Jetzt erstmal ankommen, durchatmen, auspacken. Wir begleiten Sie dabei mit wunderbarer Klassik. Gleich mit dem ersten Satz aus Johann Sebastian Bachs Ouvertüren-Suite Nummer 1 in C-Dur. Und jetzt mit dem entspannten zweiten Satz aus Joseph Haydns Sinfonie Merkur.
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Franz Schubert, das war der erste Satz aus seiner Sinfonie Nummer 5 in B-Dur hier bei Klassik Radio. Schönen Samstagabend. Und an dieser Stelle ein ganz besonderer Gruß nach Würzburg. Dort ist gestern das Mozartfest gestartet, das älteste Mozartfest Deutschlands. Heute war unter anderem Mozarttag mit ganz vielen Konzerten in der Würzburger Innenstadt. Und bis Ende Juni folgen noch viele weitere Veranstaltungen und Mitmachaktionen, wie zum Beispiel das Mozartlabor oder auch die Würzburger Hauskonzerte. Lauter kleine Kurzkonzerte in privaten Wohnzimmern, Gärten und Höfen. Also wenn Sie in der Nähe sein sollten, ein Blick aufs Programm und ein kleiner Abstecher lohnen sich sicher. Wir begegnen Mozart jetzt erstmal musikalisch im zweiten Satz seines Violinkonzerts Nummer 4 in D-Dur.

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1: Guten Abend, kurz nach neun. Fußballfans schauen ab jetzt gebannt nach Budapest. Dort ist gerade Anpfiff beim Champions League-Finale gewesen. Zwei Giganten treffen aufeinander: Paris Saint-Germain und der FC Arsenal. Wenn Fangesänge und Stadionatmosphäre nicht so ihr Ding sind. Hier gibt's eine gelungene Alternative. Das ist der frische erste Satz aus Johann Friedrich Faschs Konzert in D-Dur, gefolgt vom sanften zweiten Satz aus Beethovens Violinkonzert, ebenfalls in D-Dur.
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Die Gymnopädie Nummer 1 von Erik Satie für Ihren Samstagabend hier bei Klassik Radio. Vielleicht sitzen Sie je nach Region und Wetter gemütlich auf dem Sofa oder Balkon. Auf dem Tisch steht ein kühles Getränk und vielleicht auch ein Teller Chips. Dann die nächste Handvoll besonders feierlich essen. Denn heute ist Internationaler Tag der Kartoffel. Und in jeder Chipstüte stecken 5 bis 8 davon. Natürlich gibt es auch viele weitere Dinge, die man mit dem Knollengewächs anfangen kann. Ist übrigens botanisch ein Gemüse. Laut Ernährungswissenschaft gehört die Kartoffel aber zu den Beilagen und Sattmachern wie Getreide. Eine musikalische Beilage gibt's jetzt für Sie von Charles Everson. Das ist der 4. Satz aus seinem Concerto Nummer 6 in D-Dur.

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1: Guten Abend, kurz nach 21:30 an Ihrem Samstag. Morgen können die meisten ausschlafen. Das heißt, der Abend kann noch etwas länger gehen. Ein weiteres Glas Wein oder Schorle ist noch drin. Ein neues Gesprächsthema oder das nächste Kapitel des neuen Romans. Die passende musikalische Untermalung kommt dabei von uns. Gleich The Arrival of the Queen of Sheba aus Händels Solomon-Oratorium. Und jetzt das poetische Clair de Lune von Claude Debussy.
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Solveigs Lied aus Edward Griegs Perginsuite hier bei Klassik Radio. Ja, und schon heute Abend lohnt sich ein Blick zum Nachthimmel. Der sogenannte Blue Moon ist zwar erst morgen ganz voll, aber bereits heute sehr, sehr gut zu sehen. Zugegeben, es ist eigentlich ein ganz normaler Vollmond, doch zwei Dinge machen ihn besonders. Einerseits ist es bereits der zweite Vollmond im Mai und andererseits ist es ein Mini-Vollmond, denn er ist auf seiner Umlaufbahn besonders weit von der Erde entfernt und wirkt deshalb ein bisschen kleiner und weniger leuchtend. Blue Moon heißt er, weil er nur alle Jubeljahre vorkommt, auf Englisch Once in a Blue Moon. Und hier geht's jetzt weiter mit Joseph Haydn und dem heiteren zweiten Satz aus seiner Sinfonie Nummer 95 in C-Moll. Mein Name ist Clara Jäger und ich wünsche Ihnen noch einen angenehmen Abend hier bei Klassikradio.